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1: 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Das Lied, was ich verlach ist, der Oisingen. Dat is mames kinderlach, boyen barrikaden. Aber ich habe geschrieben, dachte ich mir mit der Jahr 15, ich habe noch mehr mit 20 Jahre zurück. Dann ich habe es geschrieben, dann war die Arbeiterjugend von Dinge.
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1: Hier hinter uns stolz.